Lesung aus dem zweiten Brief des Apostels Paulus an Timotheus. Denkt daran, dass Jesus Christus, der Nachkomme Davids, von den Toten auferstanden ist. Das Wort ist glaubwürdig. Wenn wir mit Christus gestorben sind, werden wir auch mit ihm leben. Wenn wir standhaft bleiben, werden wir auch mit ihm herrschen. Wenn wir ihn verleugnen, wird auch er uns verleugnen. Wenn wir aber untreu sind, bleibt er doch treu, denn er kann sich nicht selbst verleugnen.

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2: Te laudamus, in te confidimus, Domine.
3: Du hast uns Sünder in deine Nähe gerufen, gib, dass wir dich erkennen und dir dienen.
2: Te laudamus, in te confidimus, Domine.
3: Du hast uns das Tor deines Erbarmens geöffnet. Lass nicht zu, dass wir vom Weg des Lebens abweichen.
2: Te laudamus, in te confidimus, Domine.
3: Du rufst heute dein Volk zusammen. Mach uns zu einer Gemeinschaft des Gebetes und der Liebe.
2: Te laudamus, in te confidimus, Domine.
3: Wir gedenken heute der Auferstehung deines Sohnes. Lass uns diesen Tag als Tag des Dankes und der Freude feiern.
2: Te laudamus, in te confidimus, Domine.

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2: Herzlich begrüßt Sie, Claudia Kaminski. Schön, dass Sie dabei sind.
3: Guter Boden. Für Professor Christian Anjeke ist die Seele der gute Boden. Diesen guten Boden braucht man auch an der Uni, damit wir Erkenntnisse weitergeben, damit Menschen zusammenleben können, zum Wohl der Gesellschaft.
2: Doch zunächst das Neueste vom Tag.
4: Mit Mario Galgano. Künftig wollen die Aufsichts- und Finanzinformationsbehörde des Vatikans, kurz ASIF, und die Deutsche Bundesbank enger zusammenarbeiten. Ein entsprechendes Protokoll zwischen den beiden Institutionen wurde am Freitag unterzeichnet. Für die Deutsche Bundesbank nahm dies Burkhard Balz, Mitglied des Vorstandes, vor, während die ASIF durch Direktor Federico Antellini Russo vertreten wurde.
5: Die Vereinbarung stellt eine weitere Vertiefung der über Jahre entwickelten Beziehungen zwischen der Aufsichtsbehörde des Heiligen Stuhls und des Staates der Vatikanstadt sowie der Zentralbank der Bundesrepublik Deutschland dar. Hintergrund der insbesondere in den vergangenen Monaten erfolgten Intensivierung ist die Bestrebung des Heiligen Stuhls, die eigene Finanzarchitektur in Übereinstimmung mit internationalen Standards auszubauen, wobei die Aufmerksamkeit auf Transparenz, Rechenschaftspflicht und Professionalität zu einer Festigung der Glaubwürdigkeit in der internationalen Finanzgemeinschaft beigetragen haben. Das Protokoll sieht nun vor, die gemeinsamen Anstrengungen und die gegenseitige Zusammenarbeit im Aufsichtssektor zu festigen und auszuweiten. Dies soll unter anderem durch Schulungen sowie den Austausch von Erfahrungen und bewährten Praktiken geschehen, mit dem Ziel, zur Transparenz und Nachhaltigkeit des internationalen Finanzsystems beizutragen. Balz betonte in diesem Zusammenhang, dass mit der Unterzeichnung dieser Absichtserklärung das gemeinsame Engagement für die Prinzipien der Integrität, Transparenz und internationale Zusammenarbeit bekräftigt werde. Die Vereinbarung biete nun einen Rahmen für einen ständigen Austausch und gegenseitige Unterstützung und spiegele das gemeinsame Bestreben wider, dem Gemeinwohl durch ein stabiles und gerechtes Finanzsystem zu dienen. Der Direktor der ASIF erklärte in seiner Ansprache bei der Unterzeichnung des Protokolls, dass diese in dem Jahre erfolge, in dem sich die Gründung seiner Behörde zum 15. Mal jähre, ebenso wie wenige Wochen nach dem Inkrafttreten des neuen Statuts der Vatikanischen Aufsichts- und Finanzinformationsbehörde, das Papst Leo XIV. Erlassen hatte. Dies bietet uns die Gelegenheit, uns des zurückgelegten Weges bewusst zu werden, aber vor allem mit Überzeugung in die Zukunft zu blicken. Ich hoffe, dass sich die Zusammenarbeit zwischen unseren beiden Institutionen weiter verstärkt und noch enger wird, so Russo bei dieser Gelegenheit. Für Radio Vatikan, Christine Seuss.
4: Der am 10. Oktober 2025 in Kraft getretene Waffenstillstand im Gazastreifen hat die militärischen Auseinandersetzungen nicht vollständig beendet. Weihbischof William Shomali, Generalvikar und patriarchaler Vikar für Jerusalem und Palästina, äußert sich im Gespräch mit Radio Vatikan zur aktuellen Lage der Bevölkerung.
6: In den vergangenen 9 Monaten setzten sich die Luftangriffe im gesamten Gebiet fort. Nach Angaben des Gesundheitsministeriums in Gaza, die von den Vereinten Nationen in einem Bericht Anfang Juli als verlässlich eingestuft wurden, wurden in diesem Zeitraum der Waffenruhe mehr als 1000 Personen getötet, darunter 265 Kinder, während 3400 Menschen Verletzungen erlitten. Weihbischof Shomali sagt im Interview mit Radio Vatikan, heute leben die Einwohner von Gaza nur noch auf 47% der Fläche des Gazastreifens, da die restlichen 53% von den Israelis besetzt wurden. Infolgedessen ist die Bevölkerungsdichte extrem hoch. 80% der Infrastruktur sind nach wie vor zerstört. Das betrifft nicht nur Gebäude, sondern auch die Wasser- und Stromnetze. Viele Schulen und Universitäten existieren nicht mehr. Tausende Menschen leben in Zelten. Der im amerikanischen Friedensplan vorgesehene Wiederaufbau ist an die Demilitarisierung gekoppelt. Da diese Phase nicht abgeschlossen ist und die Sicherheitskontrolle in den bewohnten Gebieten weiterhin bei der Organisation Hamas liegt, kann er bislang allerdings nicht beginnen. In dieser Situation können Kinder keine Schulen besuchen und verbringen die Tage oft mit dem Sammeln von verwertbaren Materialien. Das lateinische Patriarchat beabsichtigt daher, im kommenden September die Schule der Pfarrei der Heiligen Familie wieder zu eröffnen. Diese Einrichtung soll rund 1000 Kindern Platz bieten. Weihbischof Schomali betont die Bedeutung dieser Maßnahme. In diesem Fall bleiben die Kinder zumindest nicht auf der Straße. Es ist wichtig, dass sie wieder lernen, um zu versuchen, sie langsam zur Normalität zurückzuführen und das Trauma des Krieges zu überwinden. In Gaza gab es viele Angestellte, die für die palästinensische Verwaltung arbeiteten, und einige Berufsgruppen erhalten weiterhin ein regelmäßiges Gehalt. Dies gilt für Lehrer an Schulen und für Angestellte bestimmter Einrichtungen. Lehrer beziehen weiterhin ein Gehalt. Dazu Schomali. Für viele andere hingegen ist es heute notwendig, finanzielle Unterstützung zu leisten. Früher haben wir Lebensmittel direkt verteilt. Jetzt können wir helfen, indem wir Geld zur Verfügung stellen, mit dem dann die verfügbaren Grundnahrungsmittel gekauft werden können. Das tun wir zum Beispiel für unsere Gemeindemitglieder, die auf dem Gelände der lateinischen Pfarrei in Gaza leben.
7: Dans le complexe de la paroisse latine de Gaza.
6: Für Radio Vatikan, Sabrina Czernetzki.
4: In der ukrainischen Hauptstadt Kiew ist Erzbischof Paul Richard Gallagher am zweiten Tag seiner Mission in der Ukraine mit dem Oberhaupt der ukrainisch-griechisch-katholischen Kirche, seiner Seligkeit Großerzbischof Sjatoslav Schewtschuk, sowie dem apostolischen Nuntius Visvaldas Kulbokas zusammengetroffen. Gallagher reist als Sondergesandter von Papst Leo XIV. Anlässlich des 35. Jahrestags der Wiedereröffnung der Strukturen der katholischen Kirche des lateinischen Ritus an. Gegenwärtig besteht nach Ansicht des Großerzbischofs Schewtschuk ein Bedarf an gegenseitiger Vergebung, um das historische Gedächtnis der europäischen Völker zu heilen. Der römisch-katholische Erzbischof von Lviv, Mieczysław Mokrycki, hat in einem Interview mit den Vatikanmedien auf die andauernde Belastung der Bevölkerung in der Ukraine aufmerksam gemacht. Mokrycki begleitet derzeit die Mission von Erzbischof Paul Richard Gallagher, dem Sekretär für die Beziehungen mit den Staaten und internationalen Organisationen des Heiligen Stuhls. Erzbischof Mokrycki erklärte, dass sich die gesamte Bevölkerung nach fast 4,5 Jahren Krieg in einem Zustand großer Erschöpfung befinde und derzeit keine Aussicht auf ein baldiges Ende des Konflikts erkennbar sei. Fast jeder Einwohner sei direkt betroffen, sei es durch kämpfende Angehörige, Nachbarn oder Arbeitskollegen, sowie durch die hohe Zahl an Todesopfern. Trotz ausbleibender täglicher Bodenkämpfe in Lviv führten häufige Luftalarme zur Unterbrechung des Arbeits- und Schulbetriebs. Viele Menschen verließen das Land aufgrund fehlender Arbeitsplätze oder zur Familienzusammenführung im europäischen Ausland. In dieser Situation suche die Bevölkerung Zuflucht im Gebet und in den Kirchen. Sambia. Gewaltfreie, friedliche und respektvolle Wahlkampagnen und Wahlen. Dazu rufen zu den anstehenden Präsidentschafts- und Parlamentswahlen am 13. August die katholischen Bischöfe Sambias in einer pastoralen Erklärung auf. An die Geschichte des Landes als Friedensnation erinnernd, betonen sie, dass Frieden nicht einfach die Abwesenheit von Konflikten sei, sondern die Frucht von Gerechtigkeit, gegenseitigem Respekt und Solidarität unter den Bürgern. Auf den gegenseitigen Respekt und Solidarität unter den Bürgern hinweisend, verletze nach den Bischöfen jeder Akt politischer Gewalt die Würde des Menschen, schade dem Gemeinwohl und untergrabe das Vertrauen, auf dem eine demokratische Gesellschaft beruhe. Dementsprechend rufen die Bischöfe Sambias ausdrücklich zu einem gewaltfreien Wahlkampf auf.
8: Aus dem Heiligen Evangelium nach Matthäus. An jenem Tag verließ Jesus das Haus und setzte sich an das Ufer des Sees. Da versammelte sich eine große Menschenmenge um ihn. Er stieg deshalb in ein Boot und setzte sich. Und alle Menschen standen am Ufer. Und er sprach lange zu ihnen in Gleichnissen. Er sagte, siehe, ein Sämann ging hinaus, um zu säen. Als er säte, fiel ein Teil auf den Weg, und die Vögel kamen und fraßen es. Ein anderer Teil fiel auf felsigen Boden, wo es nur wenig Erde gab, und ging sofort auf, weil das Erdreich nicht tief war. Als aber die Sonne hochstieg, wurde die Saat versenkt und verdorrte, weil sie keine Wurzeln hatte. Wieder ein anderer Teil fiel in die Dornen, und die Dornen wuchsen und erstickten die Saat. Ein anderer Teil aber fiel auf guten Boden und brachte Frucht, teils hundertfach, teils sechzigfach, teils dreißigfach. Wer Ohren hat, der höre. Da traten die Jünger zu ihm und sagten, warum redest du zu ihnen in Gleichnissen? Er antwortete ihnen, euch ist es gegeben,

0: verschließen sie, damit sie mit ihren Augen nicht sehen und mit ihren Ohren nicht hören und mit ihrem Herzen nicht zur Einsicht kommen und sich bekehren und ich sie heile. Eure Augen aber sind selig, weil sie sehen, und eure Ohren, weil sie hören. Denn Amen, ich sage euch, viele Propheten und Gerechte haben sich danach gesehnt, zu sehen, was ihr seht, und haben es nicht gesehen, und zu hören, was ihr hört, und haben es nicht gehört. Ihr also hört, was das Gleichnis vom Sämann bedeutet. Zu jedem Menschen, der das Wort vom Reich hört und es nicht versteht, kommt der Böse und nimmt weg, was diesem Menschen ins Herz gesät wurde. Bei diesem ist der Samen auf den Weg gefallen. Auf felsigen Boden ist der Samen bei dem gefallen, der das Wort hört und sofort freudig aufnimmt. Er hat aber keine Wurzeln, sondern ist unbeständig. Sobald er um des Wortes willen bedrängt oder verfolgt wird, kommt er sofort zu Fall. In die Dornen ist der Samen bei dem gefallen, der das Wort hört, und die Sorgen dieser Welt und der trügerische Reichtum ersticken es, und es bleibt ohne Frucht. Auf guten Boden ist der Samen bei dem gesät, der das Wort hört und es auch versteht. Er bringt Frucht, 100-fach oder 60-fach oder 30-fach.
1: Ein Sämann ging hinaus, um zu sehen. Aus dem, das kommt aus dem Evangelium von Matthäus. Das heißt, an jedem Tag verließ Jesus das Haus und setzte sich an das Ufer des Sees. Da versammelte sich eine große Menschenmenge um ihn. Er stieg deshalb in ein Boot und setzte sich. Und alle Menschen standen am Ufer, und er sprach lange zu ihnen in Gleichnissen. Er sagte, seht, ein Seemann ging hinaus, um zu sehen. Als er es erzählte, fiel ein Teil auf den Weg, und die Vögel kamen und fraßen es. Ein anderer Teil fiel auf felsigen Boden, wo es nur wenige Erde gab, und ging sofort auf, weil das Erdreich nicht tief war. Als aber die Sonne hochstieg, wurde die Saat versenkt und verdorrt, weil sie keine Wurzel hatte. Wieder ein Teil fiel in die Dornen. Und die Dornen wuchsen und erstickten die Saat. Ein anderer Teil aber fiel auf guten Boden und brachte Frucht, teils 100-fach, teils 60-fach, teils 30-fach. Wer Ohren hat, der höre. Jesus hat versucht, dieses Gleichnis zu erklären, weil Jünger die Gleichnis nicht verstanden haben. Für mich bedeutet das guten Boden. An der Uni brauchen wir einen guten Boden, damit wir Erkenntnisse weitergeben. Damit Menschen zusammenleben. Die Uni muss ein Spiegel der Gesellschaft sein. Wenn es gelingt, dass junge Leute an der Uni zusammenleben, ohne große Schwierigkeiten, wenn es gelingt, dass Studenten ein Verständnis für das Leben für die anderen haben, dann ist die Uni wirklich eine Hilfe für die Gesellschaft. Was heißt guter Boden? Für mich heißt es gute Seele. Welche Seele hast du als Mensch? Eine Seele, wo gar nicht steht. Eine Seele, wo zerstreut, überall alles zerstreut wird. Eine Seele, die nicht tief ist. Oder eine gute Seele, wo die Wahrheit wächst, wo die Liebe wächst, wo Großzügigkeit wächst, wo alles, was gut ist, wächst. Jesus hat uns aufgezeigt, die verschiedenen Stufen von menschlicher Seele. Heute gibt es Kriege, willkommen Kriege hier, von menschlicher Seele. Menschen sind zerstritten, Menschen bekämpfen einander, Menschen verstehen einander nicht, Menschen tun das Böse. Das ist die Wurzel von allem, was wir heute haben, die Konflikte, die Kriege. Und Jesus sagt uns, wenn wir eine gute Seele haben, auch wenn es nicht perfekt ist, nicht 100%, dann werden wir, was gute

0: tun. Wir werden Früchte tragen. Wir werden Früchte der Liebe tragen. Wir werden Früchte der Großzügigkeit tragen. Wir werden was Gutes für Menschen und für die Gesellschaft tun. Das sagt uns Jesus Christus. So es geht darum zu fragen, die Studenten, die wir ausbilden, welche Seele haben sie? Was tun wir an der Uni, damit Studenten gute Seele haben? Damit sie wissen, dass sie Verantwortung für die Welt tragen. Damit sie ihre Leistung in der Gesellschaft hineinbringen. Vermitteln wir nur Erkenntnisse, wo Menschen nur Böses im Kopf haben, wie sie die Welt zerstören wollen. Es ist nicht genug, sage ich immer, gescheit zu sein. Es geht um die Frage, welche Seele, wer ist der Mensch, der IT-Fachmann ist, der Jurist ist, der Mediziner ist, wie steht es in der Seele? Nur eine gute Seele kann was Gutes in der Welt tun. Das sagt uns Jesus Christus in diesem Evangelium. Wenn wir keine gute Seele haben, dann ist alles nur. Auch die Arbeit in der Uni hat keine Bedeutung, wenn der Mensch keine gute Seele hat. Es geht dann darum, dass wir Werte vermitteln. Dass wir nicht nur Erkenntnisse vermitteln. Dass wir nicht nur schauen, dass Studenten die Prüfungen bestehen. Dass wir schauen, dass Studenten Ethik, Werte, moralische Dinge in der Seele einfach haben. Darum geht es. So es ist mir sehr wichtig, dass die Universität auch auf Werte setzen, nicht nur auf Forschung und Erkenntnisse und Vorlesungen, dass ihr die Universität schaut, dass Studenten gute Menschen werden. Wenn es uns nicht gelingt, dass die Universität gute Menschen ausbilden, dann haben wir viel verloren an der Uni. So darum geht es. So ich hoffe und bete darum, dass Gott für die Universität weiterhin Werte vermitteln und dass man Werte mit Erkenntnissen, mit Philosophie, mit Jura, mit Medizin verbindet. Das ist meine Botschaft heute. Der Herr segne und begleite uns in unserer Arbeit an der Uni durch Christus, unseren Herrn. Amen.
1: Das war ein Kommentar zum Sonntagsevangelium von Professor Christian Anjeke aus Enugu, Nigeria. Sie hörten eine Sendung von Claudia Kaminski für Radio Vatikan. 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

0: Laudetur Jesus Christus, herzlich willkommen, liebe Zuschauer, liebe Hörer, zu dieser Live-Übertragung von Radio Vatikan für Vatikan Media. Wir übertragen am heutigen 16. Sonntag im Jahreskreis von der Piazza della Libertà in Castel Gandolfo das Angelusgebet mit Papst Leo dem 14. Mein Name ist Silvia Kritzenberger, ich freue mich, dass Sie heute wieder mit dabei sind. Ganz herzlich grüße ich alle, die über unsere Partnersender zugeschaltet sind. EWTN und KTV, Radio Horeb, Radio Gloria, das Kölner Domradio, die Radio Maria Familie und Nova Radio Bern. Und ein herzliches Willkommen natürlich auch allen, die über unsere Webseite, Facebook, Apps und YouTube mit uns verbunden sind. Ja, Papst Leo wird, wie schon letzten Sonntag, von der päpstlichen Sommerresidenz in Castel Gandolfo aus den Engel des Herrn mit uns beten. Dort verbringt er seinen wohlverdienten Sommerurlaub. Am Montag, den 27. Juli, geht es dann wieder zurück nach Rom. Im August werden dann ja auch die im Juli ausgesetzten Mittwochs-Generalaudienzen wieder aufgenommen. Ja, in Castel Gandolfo ist die Freude darüber groß, dass die päpstliche Sommerresidenz, die während des Pontifikats von Papst Franziskus verwaist war, wieder ihrer ursprünglichen Bestimmung zugeführt wurde. Sie kann ja dieses Jahr übrigens auch ihr 400. Jubiläum feiern. Im fernen 1626 hat hier zum ersten Mal ein Papsturlaub gemacht, Urban der Achte. Wir sind auch schon zugeschaltet hier, Castel Gandolfo. Wir sehen hier den Platz vor dem Apostolischen Palast, der sich gut gefüllt hat mit Menschen, die hier wieder zahlreich erschienen sind, mit Schirmen ausgestattet. Obwohl es in Castel Gandolfo etwas erträglicher ist bei 29 Grad verglichen mit den 34 Grad im hochsommerlich heißen Rom. Ja, und zum Dank dafür, dass der hohe Gast aus Rom wieder in ihrer Mitte weilt, hat die Diözese Albano gestern Abend auch ein Konzert für Papst Leo ausgerichtet. Etwa 200 Gäste hatten sich dazu im Innenhof der päpstlichen Sommerresidenz versammelt. In seiner kurzen Grußadresse hat Papst Leo über Musik und Kunst als einem Weg gesprochen, der zu Gott führt und uns neue Hoffnung schenkt. Wir leben in einer Welt, der es an Schönheit fehlt, hat Papst Leo gesagt. Es gibt so viele Probleme, Kriege, Konflikte, Hass, Gewalt, Arbeitslosigkeit und vieles mehr. Die Gelegenheit, bei einem Anlass wie diesem zusammenzukommen, ist ein großes Geschenk. Sie erinnert uns daran, dass es mehr gibt als all das. Dass Männer und Frauen, wenn wir es wollen, gemeinsam eine Schönheit sichtbar machen können, die von Herz zu Herz spricht und uns hilft, den Blick zum Himmel zu erheben. Ja, nun ist der Eingang zum Apostolischen Palast eingeblendet. Darüber hängt das päpstliche Wappen, darunter ein Podest mit Mikrofon, anders vor das Papst Leo nun gleich treten wird, wenn er uns seine Auslegung des Tagesevangeliums anbietet. Und in diesem Moment tritt Papst Leo vors Mikrofon und grüßt die Menschen, die sich auch auf den Balkonen ihrer Häuser zahlreich versammelt haben.
1: Cari fratelli e sorelle, buona domenica!
0: Liebe Brüder und Schwestern, einen schönen Sonntag.
1: Dopo la parabola del seminatore,
0: im Anschluss an das Gleichnis vom Sämann spricht Jesus weiterhin durch einige Bilder zu den Menschenmengen. Der gute Weizen und das Unkraut, das Senfkorn, der Sauerteig im Mehl. Es handelt sich um drei kurze Gleichnisse, die auf das Kommen des Reiches Gottes in der Geschichte hinweisen sollen, auf sein Wirken im Leben der Menschen, auf die Art und Weise, wie es wächst, sich ausbreitet und die Welt von innen heraus verwandelt. Mit diesen Erzählungen warnt uns Jesus vor der Versuchung, dass wir uns Gott wie eine mächtige Gestalt vorstellen, die sich mit Gewalt durchsetzt. die Raum einnimmt, um zu herrschen, die triumphal daherkommt. Im Gegenteil, Gott bevorzugt das Kleine, ein Zeichen seiner zurückhaltenden Liebe, die uns die Freiheit lässt, ihn anzunehmen oder abzulehnen, die sich auch inmitten des Unkrauts ihren Weg zu bahnen versucht, die wie das kleinste von allen Samenkörnern verborgen und unsichtbar wirkt, die im Teig lautlos gärt und aufgeht. Brüder und Schwestern, mit diesen Gleichnissen sagt uns Jesus etwas Wichtiges darüber, wie Gott in unserem Leben und in der Geschichte wirkt. Manchmal erwarten wir etwas Aufsehenerregendes, wünschen uns einen Gott, der von oben eingreift und das Unkraut des Bösen sofort ausreißt. Wir stellen uns einen starken und mächtigen Gott vor und passen diesem Bild leider auch unsere Art an, Christen zu sein und Kirche zu sein. Stattdessen breitet sich das Reich Gottes auch inmitten des Unkrauts aus und fordert von uns einen Blick, der, ohne alles sofort zu beurteilen, das Gute wahrnehmen kann, das selbst in der Finsternis des Bösen aufkeimt. Es kommt wie der kleinste aller Samen und verlangt daher die Geduld, Prozesse zu begleiten und es in der Kleinheit des Alltags und in der Einfachheit des gewöhnlichen Lebens zu erkennen. Es wächst unsichtbar wie der Sauerteig im Mehl. Auf diese Weise befreit es uns von der Mutlosigkeit und lädt uns ein, auch dann Vertrauen zu haben, wenn uns Gott abwesend zu sein scheint. Denn in Wirklichkeit begleitet er uns immer und wirkt seine Liebe stets für uns. Dieser Stil Gottes muss auch zu der Art und Weise werden, wie wir, sowohl als Einzelne als auch als Kirche, in der uns umgebenden Wirklichkeit leben. Wir sind dazu aufgerufen, uns einen dem Evangelium gemäßen Stil zu eigen zu machen, ohne vorschnell mit arroganten Urteilen dagegen zu halten, ohne uns mit Macht und Stärke zu behaupten und ohne das Vertrauen in Gottes Wirken zu verlieren. Es geht darum, wie der damalige Kardinal Ratzinger sagte, dass wir uns der Logik des Samenkorns unterwerfen, die nicht jene des Erfolgs und der Größe ist, sondern von uns verlangt, uns klein zu machen und dem Leben der Menschen zu dienen. Auf diese Weise werden wir selbst wie ein kleiner Samen des Evangeliums, der aufkeimt, und wie ein Sauerteig der Liebe, der den Teig der Welt verwandelt. Bitten wir die allerseligste Jungfrau Maria, die es verstanden hat, den Samen des Wortes in der Kleinheit aufzunehmen, dass sie uns auf unserem Weg beistehe und für uns Fürsprache einlege.
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0: Cari fratelli e sorelle,
1: liebe Brüder und Schwestern, während ich ein paar Tage der Erholung verbringe, erneuere ich meinen Gruß an euch und meine Dankbarkeit an euch, Einwohner von Castel Gandolfo, und ich grüße auch die Pilger, die aus aller Welt gekommen sind.
0: Continuiamo a seguire.
1: Mit großer Sorge verfolgen wir weiter die Ereignisse in den vielen Ländern, die von Krieg und Gewalt zerrissen sind. Vergessen wir nicht all jene, die unter den Konflikten leiden und ihr Leben verlieren. Verbinden wir unser entschlossenes Engagement für den Frieden mit unserem beständigen Gebet. Ich grüße die Comunità Cenacolo von Mutter Elvira, die sich in Saluzzo zum Fest des Lebens versammelt hat. Mein Gruß geht auch an die Familienbewegung Familie Nuovo, der Focolar-Bewegung, die zur internationalen Schule zusammengekommen ist. Ich grüße die mexikanischen Studenten der APRA Summer School. Und die Gruppe des Catholic Worldview Fellowship. Mein herzlicher Gruß geht auch an die jungen Erwachsenen der Gemeinschaft Renium Christi, die am internationalen Fortbildungskurs für Ausbilder teilnehmen.
0: And I also greet those
1: und ich grüße auch alle, die am Lion Pilgrimage teilnehmen, die vom Weihbischof in Sydney, Australien, begleitet werden. Ich grüße auch die Familien und Kindern der Schwestern der Wohltätigkeit. Der Papst grüßt wie immer einige Pfarrgruppen und Wohltätigkeitsgruppen.
0: A tutti voi auguro
1: euch allen wünsche ich einen schönen Sonntag. So der abschließende Gruß von Papst Leo hier in seiner Sommerresidenz in Castel Gandolfo, wo sich schon am frühen Morgen hier sonntags immer schon Menschenmassen versammeln, um einen Blick auf den Papst werfen zu können. Und auch wie schon am vergangenen Sonntag lässt es sich Papst Leo nicht nehmen, hier einige Anwesende persönlich zu begrüßen. Papst Leo schätzt den rund 25 Kilometer südöstlich von Rom gelegenen Ort sehr. Er kommt ja auch meist schon Montagabend hierher, verbringt also auch die Dienstage meist in Castel Gandolfo. An diesen Dienstagen begrüßt Papst Leo immer Pilger vor Ort und beantwortet vor der Rückkehr in den Vatikan am Abend oft auch Fragen von Journalisten, die am Tor immer schon auf ihn warten. Ja, und zur großen Freude der hier versammelten Menschen, Sie hören es an den begeisterten Rufen, geht Papst Leo jetzt hier noch an den Absperrungen vorbei und gibt den dort wartenden Menschen noch die Hand. Auch das kleine Mini-Papamobil im Golfwagenformat steht schon bereit. Er wird also wahrscheinlich auch hier wieder eine kurze Runde drehen, damit möglichst viele Menschen ihn aus nächster Nähe sehen können. Ja, und Papst Leo wohnt ja auch wieder in dem in den letzten 12 Jahren unbewohnten apostolischen Palast in Castel Gandolfo. Letztes Jahr hatte er noch auf die in den Gärten liegende Villa Barberini ausweichen müssen, in der sich einst die Apartments des Staatssekretärs und des Präfekten des päpstlichen Hauses befanden. Das Museum, das Papst Franziskus im Apostolischen Palast von Castel Gandolfo einrichten ließ, ist übrigens während der Zeit, in der Papst Leo in der Sommerresidenz weilt, geschlossen. Ab dem 1. August kann es wieder besuchen.

Es liegt in den Bergen, ist kühler und die Papstresidenz blickt direkt auf den Albaner See. Eine wirklich idyllische Lage und es hat auch eine interessante Geschichte. Schon die römischen Kaiser haben das Klima geschätzt. Domitian hat sich dort einen Palast bauen lassen. In Vatikanbesitz ist die Residenz übrigens seit 1596. Der erste Papst, der in Castel Gandolfo Urlaub gemacht hat, war wie gesagt Urban der Achte. Das war im 17. Jahrhundert, vor genau 400 Jahren. Er hat sich dort einen Sommerpalast bauen lassen. Ja, und 1787 war übrigens auch Goethe hier. Und auch der war von der idyllischen Lage mehr als begeistert. Eine besondere Rolle hat Castel Gandolfo im Zweiten Weltkrieg gespielt. Damals hat die päpstliche Sommerresidenz sogar als Entbindungsstation fungiert. 1944 haben dort viele Menschen vor den Bombenangriffen Schutz gesucht. Der Vatikanstaat ist neutral. Das Territorium galt als unverletzlich. Die Leute haben sich hier vor Angriffen sicher gefühlt. Damals sind auch viele schwangere Flüchtlingsfrauen hierher gekommen. Und wenn es dann so weit war, hatte man gar keine andere Wahl. Man hat die Papstgemächer einfach zur Entbindungsstation umfunktioniert. Ungefähr 40 Kinder sind in Castel Gandolfo zur Welt gekommen. Die Mütter waren dem Papst natürlich dankbar und viele haben ihre Kinder nach ihm benannt, also Pio, Pius oder Eugenio. Das war der Taufname von Pius dem XII. Ja, seit dem 17. Jahrhundert nutzen die Päpste, wie gesagt, das malerische Städtchen in den Albaner Bergen als Sommerresidenz. Ein Ort der Erholung, aber auch der historischen Entscheidungen. Vom Bau der päpstlichen Villen über die dramatischen Kriegsjahre bis zum Rücktritt Benedikts des 16. war Castel Gandolfo oft Schauplatz historischer Momente in der Geschichte des Papsttums. Und mit dem Aufenthalt von Papst Leo dem 14. beginnt nun wieder ein neues Kapitel in dieser traditionsreichen Beziehung. Ja, letztes Jahr hatte übrigens auch eine Ausstellung im Apostolischen Palast von Castel Gandolfo an die Monate erinnert, in denen die Residenz dank ihres exterritorialen Status auf Wunsch von Papst Pius dem XII. Zu einem sicheren Zufluchtsort für über 12.000 Vertriebene aus der Region wurde, die vor den Bombardierungen des Zweiten Weltkriegs flohen. Ein historisches Kapitel mit dramatischen Ereignissen, wie dem Bombenangriff vom 10. Februar, bei dem über 500 Menschen ums Leben kamen. Ja, und mit diesen Bildern hier von Papst Leo, der nun wieder vor dem Eingang des Apostolischen Palasts steht und den Gläubigen nochmal zuwinkt, endet diese Live-Übertragung aus Castel Gandolfo. An dieser Stelle möchte ich noch auf unseren kostenlosen Newsletter hinweisen, den Sie unter rv-news.info bestellen können. Ich bedanke mich bei allen, die heute mit dabei waren. Das war eine Sendung von Radio Vatikan für Vatikan Media. Mikrofon verabschiedet sich Silvia Kritzenberger. Laudetur Jesus Christus.

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1: Papst Leo XIV. Ruft nach dem Angelus dazu auf, die Betroffenen von Krieg nicht zu vergessen, sich für den Frieden einzusetzen und dafür zu beten. Außerdem nicht Macht, Größe oder schneller Erfolg kennzeichnen das Reich Gottes, sondern Geduld, Vertrauen und die stille Kraft des Dienstes, betont er in seiner Katechese zum Mittagsgebet. Und am Samstagabend gab es ein klassisches Konzert für das Kirchenoberhaupt in Castel Gandolfo. Das und mehr bei uns in der Sendung an diesem Sonntag. Am Mikrofon begrüßt Sie herzlich Christine Seuss. Schön, dass Sie dabei sind. Papst Leo XIV. Verfolgt weiter mit großer Sorge die Ereignisse in den vielen Ländern, die von Krieg und Gewalt zerrissen sind. Das sagte er nach seinem Mittagsgebet an diesem Sonntag in Castel Gandolfo. Zunächst grüßte er insbesondere die Einwohner des Örtchens mit einem herzlichen Dank, bevor er auch die zahlreichen Pilger aus aller Welt begrüßte, die sich für das Mittagsgebet zur Sommerresidenz der Päpste begeben hatten. Anschließend unterstrich er:
2: Continuiamo a seguire con apprensione ciò che accade in diversi paesi lacerati dalla guerra e dalla violenza.
1: Wir verfolgen weiterhin mit Besorgnis, was sich in verschiedenen Ländern ereignet, die von Krieg und Gewalt zerrissen werden. Lasst uns diejenigen nicht vergessen, die aufgrund von Konflikten leiden und sterben, und lasst uns auch unser beständiges Gebet mit dem großzügigen Engagement für den Frieden verknüpfen. Zuvor hatte er in seiner Katechese daran erinnert, dass nicht Macht, Größe oder schneller Erfolg das Reich Gottes kennzeichnen, sondern Geduld, Vertrauen und die stille Kraft des Dienstes. Mit den Gleichnissen vom guten Weizen und dem Unkraut, vom Senfkorn und vom Sauerteig führt Jesus seine Zuhörer tiefer in das Geheimnis des Reiches Gottes ein. Diese Bilder offenbarten nicht nur, wie Gott in der Geschichte handelt, sondern auch, wie sein Reich die Welt von innen heraus verwandelt, leitete Papst Leo seine Auslegung des Tagesevangeliums ein.
2: Con questi racconti
1: Mit diesen Erzählungen warnt uns Jesus vor der Versuchung, dass wir uns Gott wie eine mächtige Gestalt vorstellen, die sich mit Gewalt durchsetzt, die Raum einnimmt, um zu herrschen, die triumphal daherkommt. Im Gegenteil, Gott bevorzugt das Kleine, ein Zeichen seiner zurückhaltenden Liebe, die uns die Freiheit lässt, ihn anzunehmen oder abzulehnen. Oder sich auch inmitten des Unkrauts ihren Weg zu bahnen versucht, die wie das kleinste von allen Samenkörnern verborgen und unsichtbar wirkt, die im Teig lautlos gärt und aufgeht. Gott dränge sich also nicht auf und setze sich auch nicht mit Zwang durch. Stattdessen wirkt er im Verborgenen. Doch gerade diese unscheinbare Weise des Wirkens Gottes fordere die Christen heraus, spann der Papst seinen gedanklichen Faden weiter. Oft wünschten sich die Menschen nämlich ein sofortiges Eingreifen Gottes gegen das Böse und erwarteten klare, sichtbare Lösungen. Das Evangelium aber lade zu einem anderen Blick ein. Wir stellen uns einen starken und mächtigen Gott vor und passen diesem Bild leider unsere Art an, Christen zu sein und Kirche zu sein. Stattdessen breitet sich das Reich Gottes auch inmitten des Unkrauts aus und fordert von uns einen Blick, der ohne alles sofort zu beurteilen, das Gute wahrnehmen kann, das selbst in der Finsternis des Bösen aufkeimt. Auch dort, wo das Böse gegenwärtig sei, wachse das Gute. Es brauche Geduld, um Gottes Wirken zu erkennen und Vertrauen darauf, dass seine Liebe selbst dann am Werk sei, wenn uns Gott abwesend zu sein scheint. Denn in Wirklichkeit begleitet er uns immer und wirkt seine Liebe stets für uns. Papst Leo erinnert daran, dass dieser göttliche Stil auch das Leben der Kirche prägen muss. Als Christen seien wir dazu aufgerufen, uns einen dem Evangelium gemäßen Stil zu eigen zu machen, ohne vorschnell mit arroganten Urteilen dagegen zu halten, ohne uns mit Macht und Stärke zu behaupten und ohne das Vertrauen in Gottes Wirken zu verlieren. In diesem Zusammenhang griff Papst Leo einen Gedanken auf, den der damalige Kardinal Josef Ratzinger bei einem Vortrag im Dezember 2000 geäußert hatte.
2: Si tratta diceva l'allora Kardinale Ratzinger.
1: Es geht darum, dass wir uns der Logik des Samenkorns unterwerfen, die nicht jene des Erfolgs und der Größe ist, sondern von uns verlangt, uns klein zu machen und dem Leben der Menschen zu dienen. Auf diese Weise werden wir selbst wie ein kleiner Samen des Evangeliums, der aufkeimt und wie ein Sauerteig der Liebe, der den Teig der Welt verwandelt. Ganz zum Schluss seines Mittagsgebetes begab er sich noch nach weiteren Grüßen an einzelne Gruppen, teils in englischer Sprache, auch an diesem Sonntag an die Absperrungen, um die Anwesenden persönlich zu grüßen und auch ein paar Worte mit ihnen zu wechseln, bevor er mit seinem kleinen weißen Golfkart durch den eigens eingerichteten Korridor fuhr, um möglichst vielen Menschen nahe zu sein, die bis weit in die angrenzenden Straßen hineinstanden. Anschließend zog er sich wieder ins Innere des Apostolischen Palastes zurück, in dem er noch bis Ende Juli seine Sommerfrische verbringt. Das Museum, das für diesen Zeitraum geschlossen war, soll am kommenden 1. August wieder öffnen. Und blicken wir nun noch zurück auf Samstagabend. Da gab es eine besondere Abwechslung für Papst Leo. Er nahm an einem klassischen Konzert teil, das der Bischof von Albano, in dessen Diözese Castel Gandolfo liegt, für Leo organisiert hatte.
2: Viviamo in un mondo oggi dove manca la bellezza tante volte.
3: Wir leben in einer Welt, in der es an Schönheit fehlt. Es gibt so viele Probleme, Kriege, Konflikte, Hass, Gewalt, Arbeitslosigkeit und vieles mehr. Die Gelegenheit, bei einem Anlass wie diesem zusammenzukommen, ist wirklich ein großes Geschenk. Sie erinnert uns daran, dass es mehr gibt als all das. Dass Männer und Frauen, wenn wir es wollen, gemeinsam eine Schönheit sichtbar machen können, die von Herz zu Herz spricht und uns hilft, den Blick zum Himmel zu erheben. Mit diesen Worten wandte sich Papst Leo am Ende des ihm zu Ehren am Samstag, den 18. Juli veranstalteten Konzerts, an die im Innenhof des Apostolischen Palastes von Castel Gandolfo versammelten Gäste. Die Veranstaltung war von der Diözese Albano als Zeichen der Verbundenheit und Zuneigung für den Papst während seines Sommeraufenthalts in den Albaner Bergen ausgerichtet worden. Wie Sie wissen, bin ich vor einigen Monaten nach Spanien gereist. Der eigentliche Sinn dieser Reise war es, unseren Blick zum Himmel zu erheben. Musik, Kunst und Schönheit sind Mittel, die uns helfen, den Blick nach oben zu richten, auf Gott hin und auf das, was zu den schönsten Seiten des Menschseins gehört. Er betonte den Wert von Musik und Kunst als Kräfte, die den Menschen über die Schwierigkeiten der Gegenwart hinausführen und in der Schönheit eine Erfahrung erkennen lassen, die zu Gott führt und neue Hoffnung schenkt. Genau das sei während des Konzerts erfahrbar geworden. Der Geiger Marco Rogliano spielte die Polonaise mit Variationen aus Niccolò Paganinis drittem Violinkonzert. Die Pianistin Rossana Tomassi-Golka gab gemeinsam mit dem Orchester I Musici di Parma unter Leitung von Pier Carlo Orizio die Libera Fantasia e Variazioni sulla Norma von Luis Bacalov zum Besten, die auf Vincenzo Bellinis Oper Norma basiert.
2: Un grande ringraziamento agli artisti.
3: Mein herzlicher Dank gilt den Künstlern, die mich tief bewegt haben, würdigte Papst Leo die Aufführung. Ebenso danke ich der Diözese Albano, die dieses Konzert für uns alle ermöglicht hat. In diesen Augenblicken der Schönheit durften wir etwas Großes erfahren. Wir konnten auf vielfältige Weise eintreten in das, was Gott mit der Schöpfung gewollt hat, die Schönheit. Den Abend eröffnet hatte der Bischof von Albano Vincenzo Viva. In seinem Grußwort hieß er Papst Leo XIV. Willkommen und brachte die Dankbarkeit der Ortskirche über die Rückkehr des Papstes nach Castel Gandolfo zum Ausdruck.
4: Il concerto che tra poco ascolteremo.
3: Das Konzert, so erklärte er, sei unsere Art, Danke zu sagen und das Geschenk der sinfonischen Musik miteinander zu teilen.
4: Un dono, quello della musica sinfonica.
3: Mit Bezug auf Bellinis Oper Norma richtete der Bischof seinen Blick besonders auf die Frauen und Mütter, die an den vielen Kriegsschauplätzen unserer Welt gemeinsam mit ihren Kindern und Familien den höchsten Preis der Konflikte bezahlen. Gerade in ihnen, so sagte er, spiegle sich die Hoffnung auf eine versöhnte Zukunft wider, ganz im Sinne des Friedensappells, den Papst Leo XIV. Seit Beginn seines Pontifikats immer wieder bekräftigt. Nach dem Konzert war es dem Papst noch ein Anliegen, die Künstler und anwesenden Gäste persönlich zu grüßen. Silvia Kritzenberger für Radio Vatikan.
1: Und bei uns geht es heute Abend weiter mit unserer Radioakademie. Es kommt die vorletzte Folge zur ersten Enzyklika von Papst Leo, Magnifica Humanitas. Hören wir einen Ausschnitt.
5: Fünftes Kapitel: Die Kultur der Macht und die Zivilisation der Liebe. Die Zivilisation der Liebe errichten.
6: Eine Welt im permanenten Kriegszustand zu schaffen, ist ein Übel und es ist bei seinem Namen zu nennen. Diese Art, die Wirklichkeit, in der wir leben, zu beschreiben, mag düster oder pessimistisch erscheinen, doch ich halte sie für eine notwendige Mahnung. Die christliche Perspektive endet jedoch nicht mit dem Anprangern des Bösen. Wir betrachten die Geschichte im Lichte des auferstandenen Gekreuzigten, dem der Vater alle Vollmacht im Himmel und auf der Erde gegeben hat. Wir interpretieren die Gegenwart nicht als ein feststehendes Schicksal, sondern als ein Feld, das der persönlichen und gemeinschaftlichen Umkehr offen steht. Und wir glauben an die Kraft des Reiches Gottes.
5: Die Worte entwaffnen.
6: Der erste Beitrag, den wir zu einer humaneren Zivilisation leisten können, besteht darin, auf unsere Worte zu achten. Entwaffnen wir die Worte und wir werden dazu beitragen, die Erde zu entwaffnen. Der Friede beginnt bei jedem von uns. Damit, wie wir auf unsere Mitmenschen blicken, ihnen zuhören, über sie sprechen. Und in diesem Sinne ist die Art und Weise, wie wir kommunizieren, von grundlegender Bedeutung. Wir müssen Nein sagen zum Krieg der Worte und Bilder. Wir müssen das Paradigma des Krieges zurückweisen. Wir haben eine echte Gelegenheit, zum Guten beizutragen. Jedes Mal, wenn wir die Wahrheit sagen, einen weisen Ratschlag geben, jemanden unterstützen, der Trost braucht, eine Ungerechtigkeit anprangern und jemandem eine Stimme geben, der keine hat.
5: Frieden in Gerechtigkeit aufbauen.
1: Alle, auf welcher Ebene auch immer, können wir zur Grundlage des Friedens beitragen, die Gerechtigkeit ist.
5: Den Dialog neu anstoßen.
1: Um die Zivilisation der Liebe aufzubauen, müssen wir den Dialog praktizieren. Daran hat bereits Pius XII. Am Vorabend des Zweiten Weltkriegs erinnert, als er erklärte, dass man durch den Frieden nichts verliere, während man durch den Krieg alles verlieren könne. Und dass die Menschen wieder miteinander sprechen müssten, weil ein aufrichtiger und beharrlicher Austausch immer die Möglichkeit einer ehrenhaften Lösung eröffne. Soweit der Ausschnitt. Heute Abend hören Sie die vollständige 7. Folge, die vorletzte Folge unserer Radioakademie. Wir haben die Enzyklika in voller Länge für Sie als Hörbuch vertont. 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Und zum Schluss unserer Sendung noch unsere Sommerserie.
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1: Und damit sind wir für heute am Ende unserer Sendung angekommen. 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Damit darf ich mich herzlich von Ihnen verabschieden. Schön, dass Sie dabei waren. Mein Name ist Christine Seuss. 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
1: Hallo und herzlich willkommen zu unserer Radioakademie, Papst Leo XIV. Magnifica Humanitas. Am Mikrofon Stefanie Stahlhofen. Magnifica Humanitas, großartige Menschheit, heißt die erste Enzyklika von Papst Leo XIV. Untertitel über die Bewahrung des Menschen im Zeitalter der künstlichen Intelligenz. Das katholische Kirchenoberhaupt stellte das Schreiben am Pfingstmontag persönlich im Vatikan vor, eine Premiere. In dieser Radioakademie hören Sie Auszüge aus den gut 120 Seiten des Schreibens im Original und können sie auf sich wirken lassen. In Folge 7 gibt's Zitate aus dem 5. Kapitel, das sich mit Fragen der Macht, den Auswirkungen von KI auf Kriege und mit der Bedeutung von Friede, Moral und Ethik in diesem Zusammenhang befasst. Der Papst wirbt für eine Zivilisation der Liebe und für eine Entwaffnung der Worte und er zitiert aus dem Herr der Ringe von Tolkien. Mehr dazu gleich, zunächst aber das Wichtigste vom Tag.
2: Mit Christine Seuss. Papst Leo XIV. Hat an seinem Urlaubsort an weltweite Konflikte erinnert. Wir verfolgen weiterhin mit Besorgnis, was sich in verschiedenen Ländern ereignet, die von Krieg und Gewalt zerrissen werden, sagte er am Sonntag beim Mittagsgebet in Castel Gandolfo. Und weiter, lasst uns diejenigen nicht vergessen, die aufgrund von Konflikten leiden und sterben, und lasst uns auch unser beständiges Gebet mit dem großzügigen Engagement für den Frieden verknüpfen. So Papst Leo. In seiner geistlichen Betrachtung beim Mittagsgebet zuvor hatte Leo XIV. Davor gewarnt, sich Gott wie eine mächtige Gestalt vorzustellen, die sich mit Gewalt durchsetzt und einen Raum einnimmt, um zu herrschen, die triumphal daherkommt. Tatsächlich bevorzuge Gott das Kleine, ein Zeichen seiner zurückhaltenden Liebe, die uns die Freiheit lässt, ihn anzunehmen oder abzulehnen. Manchmal, so der Papst weiter, erwarteten wir von Gott etwas Aufsehenerregendes, wünschten uns einen Gott, der von oben eingreift oder das Unkraut des Bösen sofort ausreißt. Wir stellten uns einen starken und mächtigen Gott vor und passten diesem Bild leider auch unsere Art an, Christen zu sein und Kirche zu sein, kritisierte er. Statt alles vorschnell und arrogant zu beurteilen, sollten Christen das Gute wahrnehmen, das selbst in der Finsternis des Bösen aufkeimt. Es brauche Geduld, Prozesse zu begleiten, in denen das Reich Gottes im normalen Alltag und der Einfachheit des gewöhnlichen Lebens wachse. Der Papst rief dazu auf, nicht mutlos zu sein, sondern auch dann Vertrauen zu haben, wenn Gott abwesend scheine. Denn in Wirklichkeit begleitet er uns immer und wirkt seine Liebe stets für uns, betonte er. Der Papst verbringt derzeit eine dreiwöchige Auszeit in den Albaner Bergen, rund 25 Kilometer südöstlich von Rom. Am Samstagabend hatte die Diözese Albano ein Klassikkonzert zu seinen Ehren im Innenhof des Papstpalastes veranstaltet. Die von Gott gewollte Schönheit helfe uns, uns ihm anzunähern, so Papst Leo vor den versammelten Gästen nach der musikalischen Abwechslung in seinem Sommerurlaub.
1: Jetzt kommen Auszüge aus der ersten Enzyklika von Papst Leo XIV.
3: Enzyklika Magnifica Humanitas des Heiligen Vaters Leos XIV. Über die Bewahrung des Menschen im Zeitalter der künstlichen Intelligenz.
4: 5. Kapitel: Die Kultur der Macht und die Zivilisation der Liebe. Die Zivilisation der Liebe errichten.
3: Eine Welt im permanenten Kriegszustand zu schaffen, ist ein Übel und es ist bei seinem Namen zu nennen. Diese Art, die Wirklichkeit, in der wir leben, zu beschreiben, mag düster oder pessimistisch erscheinen, doch ich halte sie für eine notwendige Mahnung. Die christliche Perspektive endet jedoch nicht mit dem Anprangern des Bösen. Wir betrachten die Geschichte im Lichte des auferstandenen Gekreuzigten, dem der Vater alle Vollmacht im Himmel und auf der Erde gegeben hat. Wir interpretieren die Gegenwart nicht als ein feststehendes Schicksal, sondern als ein Feld, das der persönlichen und gemeinschaftlichen Umkehr offensteht. Und wir glauben an die Kraft des Reiches Gottes.
2: Selbst in den dunkelsten Nächten erweckt der Herr Männer und Frauen, die nicht aufgeben und beharrlich Gutes tun. Personen, die die Schwachen beschützen und Wege der Versöhnung eröffnen. Die Erinnerung an die Heiligen, die Gerechten und die oft vergessenen Friedensstifter zeigt, dass die Gnade Konflikte nicht durch eine magische Geste beseitigt, sondern einen aktiven Widerstand gegen das Böse und eine überraschende Kreativität im Guten hervorbringt.
4: Die Worte entwaffnen.
3: Zu denken, dass die Probleme zu groß und wir zu klein sind und dass unsere Entscheidungen daher nichts ändern werden, ist eine elegante Form der Kapitulation, die oft als Realismus getarnt ist. Sicherlich haben nicht alle den gleichen Einfluss auf die Wirklichkeit. Es gibt jene, die regieren, die über Investitionen entscheiden, die Institutionen leiten, jene, die forschen, die erziehen, die informieren, die produzieren. Und es gibt jene, die anscheinend bloß ihr tägliches Leben führen. Doch niemand ist ohne Verantwortung. Alle verfügen über einen eigenen Handlungsbereich. Und genau dort, nirgendwo anders, sind wir aufgerufen, zu entscheiden, ob wir die Logik der Stärke nähren. Und sei es nur durch Gleichgültigkeit, Zynismus, Lüge oder Hass. Oder die Logik des Friedens hochhalten, mit Wahrheit, Besonnenheit, Nähe und Fürsorge.
2: Ein katholischer Schriftsteller des 20. Jahrhunderts, John Ronald Reuel Tolkien, hat unsere Verantwortung mittels der Worte einer seiner Figuren wie folgt beschrieben. Doch unsere Sache ist es nicht, die Welt durch alle Zeiten zu steuern, sondern in den Jahren, auf die wir beschränkt sind, zu tun, was wir können, um das Übel auf den uns bekannten Feldern auszujäten, damit jene, die nach uns kommen, einen guten Boden vorfinden. Die Zivilisation der Liebe entsteht nicht aus einer einzigen, spektakulären Geste, sondern aus der Summe kleiner und beharrlicher Akte der Treue, die als Bollwerk gegen die Entmenschlichung dienen. Ohne den Anspruch zu erheben, das Thema erschöpfend zu behandeln, schlage ich 5 Ansätze für die Verantwortung im Alltag und im öffentlichen Leben vor. Worte entwaffnen, Frieden in Gerechtigkeit aufbauen, die Perspektive der Opfer einnehmen, einen gesunden Realismus pflegen, den Dialog und den Multilateralismus wiederbeleben.
4: Die Worte entwaffnen.
3: Der erste Beitrag, den wir zu einer humaneren Zivilisation leisten können, besteht darin, auf unsere Worte zu achten. Entwaffnen wir die Worte und wir werden dazu beitragen, die Erde zu entwaffnen. Der Friede beginnt bei jedem von uns. Damit, wie wir auf unsere Mitmenschen blicken, ihnen zuhören, über sie sprechen. Und in diesem Sinne ist die Art und Weise, wie wir kommunizieren, von grundlegender Bedeutung. Wir müssen Nein sagen zum Krieg der Worte und Bilder. Wir müssen das Paradigma des Krieges zurückweisen. Wir haben eine echte Gelegenheit, zum Guten beizutragen. Jedes Mal, wenn wir die Wahrheit sagen, einen weisen Ratschlag geben, jemanden unterstützen, der Trost braucht, eine Ungerechtigkeit anprangern und jemandem eine Stimme geben, der keine hat.
4: Frieden in Gerechtigkeit aufbauen.
2: Alle, auf welcher Ebene auch immer, können wir zur Grundlage des Friedens beitragen, die die Gerechtigkeit ist. In seinem Kommentar zum Psalmvers »Gerechtigkeit und Frieden küssen sich« schreibt der heilige Augustinus, »denn es gibt niemanden, der keinen Frieden will, aber nicht jeder ist bereit, sich für Gerechtigkeit einzusetzen. Du aber übe Gerechtigkeit, denn Gerechtigkeit und Friede küssen sich, sie streiten nicht.« Warum streitest du mit der Gerechtigkeit? Sieh, die Gerechtigkeit sagt dir, du sollst nicht stehlen und du hörst nicht. Du sollst nicht Ehe brechen und du willst nicht hören. Was du nicht willst, dass man dir tu, das füg auch keinem anderen zu. Was du nicht willst, dass man dir sage, das sage auch keinem anderen. Lasst uns nicht müde werden, nach der Gerechtigkeit zu streben.
4: Die Perspektive der Opfer einnehmen.
3: Es gibt Situationen, in denen wir, um menschlich zu bleiben, unser Zögern ablegen und Stellung beziehen müssen. Es gibt Konflikte, bei denen es nicht richtig ist, neutral zu bleiben und es nicht ausreicht zu glauben, dass man kein Komplize ist. Angesichts von Bombenangriffen auf Zivilisten, Angriffen auf Krankenhäuser, Schulen oder lebenswichtige Infrastruktur sowie Gewalt, die Kinder trifft, sehen wir uns mit Skandalen konfrontiert, die die Menschheit selbst verwunden. Deshalb können wir nicht auf der Ebene von abstrakten Analysen verharren.
2: Der Sichtweise und Stimme der Opfer bei der Information und Bildung Raum zu geben, hilft dabei, sich der Abgründe des Bösen, die im Krieg und allgemein in jeder Form von Gewalt liegen, wirklich bewusst zu werden. Die Aufmerksamkeit für diese Stimmen nährt die Überzeugung, dass die Menschheit von gewalttätigen Minderheiten abgesehen keinen Krieg will. Die Kirche kann ein besonderer Ort lebendiger Erinnerung für die Opfer sein. Wie der heilige Paul VI. In Erinnerung rief, fühlt sie sich verpflichtet, sowohl die Stimme der Toten vergangener Kriege als auch die der Lebenden, die noch deren Wunden tragen, aufzunehmen, damit ihr Schrei zu einem Aufruf für den Frieden und die Eintracht wird und nicht zu einem Präludium für neue Konflikte.
4: Einen gesunden Realismus pflegen.
3: Wir brauchen einen gesunden Realismus, der sowohl politischen Idealismus als auch Zynismus vermeidet. Es gibt nämlich einen Idealismus, der, um sein eigenes Weltbild zu retten, Fakten auswählt, sie verzerrt, neu benennt und schließlich in einer Wirklichkeit lebt, die seinen eigenen Überzeugungen angepasst ist. Auf der anderen Seite gibt es auch eine verdorbene Form des Realismus, die Beobachtung mit Resignation verwechselt und zu dem Schluss kommt: Da die Stärke dominant ist, soll sie dominieren. Echter Realismus verzichtet nicht darauf, die Welt zu verändern. Er beginnt damit, Interessen, Ängste, Zwänge und Machtverhältnisse mit Klarheit zu betrachten, eben um zu berechnen, was erreicht werden kann und welche Schritte dazu erforderlich sind. Er reduziert Politik nicht auf Moral, überlässt sie aber auch nicht der Gewalt. Er sucht nach gangbaren Wegen, damit Frieden mehr als nur ein Wort ist, nämlich glaubwürdige Institutionen, überprüfbare Garantien, geduldige Verhandlungen, Konfliktprävention und der Schutz der Zivilbevölkerung.
4: Den Dialog neu anstoßen.
2: Um die Zivilisation der Liebe aufzubauen, müssen wir den Dialog praktizieren. Daran hat bereits Pius XII. Am Vorabend des Zweiten Weltkriegs erinnert, als er erklärte, dass man durch den Frieden nichts verliere, während man durch den Krieg alles verlieren könne. Und dass die Menschen wieder miteinander sprechen müssten, weil ein aufrichtiger und beharrlicher Austausch immer die Möglichkeit einer ehrenhaften Lösung eröffne.
3: Wenn wir eine Erfahrung authentischer Begegnung mit dem Anderen, dem Andersartigen, dem Fremden, dem Migranten haben, wird es viel schwieriger, sich überhaupt einen Krieg vorzustellen.
2: Auf politischer Ebene ist es dringend erforderlich, von der Kultur der Macht zu einer echten Kultur der Verhandlung überzugehen, in der Dialog und diplomatische Beziehungen zur gewöhnlichen Art der Konfliktbewältigung werden. Das Bewusstsein für ein gemeinsames Schicksal der Völker verlangt, dass die Kultur der Verhandlung zunehmend zu einem gemeinsamen politischen und kulturellen Engagement wird, das in der Lage ist, die Menschheit schrittweise aus der Spirale der Gewalt herauszuführen.
3: An diejenigen, die die Ehre und die Last des Regierens tragen, möchte ich einige Worte wiederholen, die ich zu Beginn meines Pontifikats gesagt habe. Die Völker sehnen sich nach Frieden und an die Verantwortlichen der Völker richte ich meinen inständigen Appell. Lasst uns zusammenkommen, lasst uns miteinander sprechen, lasst uns verhandeln. Krieg ist niemals unvermeidlich. Die Waffen können und müssen zum Schweigen gebracht werden, denn sie lösen keine Probleme, sondern verschärfen sie nur. Geschichte schreiben die Friedensstifter, nicht die, die Leid säen. Die anderen sind nicht zuerst unsere Feinde, sondern unsere Mitmenschen. Sie sind keine Verbrecher, die man hassen muss, sondern Männer und Frauen, mit denen wir sprechen können.
2: Bei der Ablehnung der Logik der Gewalt spielt der interreligiöse Dialog eine entscheidende Rolle, weil im Herzen der großen spirituellen Wege eine Botschaft des Friedens liegt. Diejenigen, die den Namen Gottes benutzen, um Terrorismus, Gewalt oder Krieg zu legitimieren, verraten sein Antlitz. Im Namen der Religion zu kämpfen bedeutet in Wirklichkeit, die Religion selbst anzugreifen. Der Geist von Assisi, den Johannes Paul II. Entstehen ließ und der durch das Engagement von Papst Franziskus vertieft wurde, beispielsweise im Dialog mit dem Scheich der Azar, zeigt, dass die Gläubigen erneut aus den authentischsten Quellen ihrer geistlichen Tradition schöpfen können, in denen es keinen Platz für sakralisierten Hass gibt.
4: die Notwendigkeit von Diplomatie und Multilateralismus.
3: In den internationalen Beziehungen ist der Dialog das unersetzliche Instrument der Diplomatie, um Konflikten vorzubeugen und Vertrauensverhältnisse wiederherzustellen.
2: Auch der Cyberraum ist zu einem Schlachtfeld geworden. Cyberangriffe, Datenmanipulation und mit Hilfe von KI orchestrierte Einflusskampagnen können ganze Länder destabilisieren, noch bevor es zu einem offenen bewaffneten Konflikt kommt. Daher brauchen wir eine Diplomatie, die auch in diesem neuen Umfeld agieren kann, gemeinsame Regeln für den Einsatz digitaler Technologien aushandelt und Zivilisten sowie die Schwächsten vor Formen unsichtbarer, aber ebenso realer Gewalt schützt.
3: Internationale Organisationen, insbesondere die Vereinten Nationen, bleiben unverzichtbare Instrumente zur Förderung einer Zivilisation der Liebe, zur Unterstützung des Dialogs zwischen den Nationen, der friedlichen Konfliktlösung, der ganzheitlichen Entwicklung der Völker, des Schutzes der Schwächsten, der Abrüstung und der Bewahrung der Schöpfung. Der Heilige Stuhl unterstützt und begleitet dieses Engagement, erkennt jedoch an, dass die derzeitige Schwäche der UNO und des internationalen politischen Systems die Notwendigkeit tiefgreifender Reformen offenbart. Es geht nicht nur um technische Anpassungen, denn die Krise der Überzeugungen und Werte betrifft auch die ethischen Grundlagen des Lebens der Nationen und erschwert es, den Multilateralismus auf das wahre Gemeinwohl auszurichten.

0: lassen.
1: Diese Wege des Engagements werden vom Gebet genährt und nähren es ihrerseits. Denn für uns kommt der Friede vor allem von Gott, dem Gott, der uns alle bedingungslos liebt. Es ist ein Geschenk, das Jesus seinen Jüngern am Ostertag gegeben hat. Der Friede sei mit euch. Dies ist der Friede des auferstandenen Christus, ein unbewaffneter und entwaffnender Friede, demütig und beharrlich. Mit diesen Worten habe ich mich am Tag meiner Wahl auf den Stuhl Petri an die Kirche und die Welt gewandt, und ich möchte sie wiederholen, um alle einzuladen, um diese Gabe zu bitten. Werden wir nicht müde, für den Frieden zu beten und uns dafür einzusetzen, ihn in unseren Beziehungen und in der Gesellschaft zu verwirklichen?
0: Mit diesem Zitat aus der Enzyklika endet Teil 7 unserer Radioakademie Papst Leo XIV. Magnifica Humanitas. Den ganzen Wortlaut in der offiziellen Übersetzung auf Deutsch finden Sie auf der Vatikanischen Archiv-Webseite www.vatican.va. 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Am Mikrofon verabschiedet sich Stefanie Stahlhofen. 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
1: Hallo und herzlich willkommen zu unserer Radioakademie, Papst Leo XIV. Magnifica Humanitas. Am Mikrofon Stefanie Stahlhofen. Magnifica Humanitas, großartige Menschheit, heißt die erste Enzyklika von Papst Leo XIV. Untertitel über die Bewahrung des Menschen im Zeitalter der künstlichen Intelligenz. Das katholische Kirchenoberhaupt stellte das Schreiben am Pfingstmontag persönlich im Vatikan vor, eine Premiere. In dieser Radioakademie hören Sie Auszüge aus den gut 120 Seiten des Schreibens im Original und können sie auf sich wirken lassen. In Folge 7 gibt's Zitate aus dem 5. Kapitel, das sich mit Fragen der Macht, den Auswirkungen von KI auf Kriege und mit der Bedeutung von Friede, Moral und Ethik in diesem Zusammenhang befasst. Der Papst wirbt für eine Zivilisation der Liebe und für eine Entwaffnung der Worte und er zitiert aus dem Herr der Ringe von Tolkien. Mehr dazu gleich, zunächst aber das Wichtigste vom Tag.
2: Mit Christine Seuss. Papst Leo XIV. Hat an seinem Urlaubsort an weltweite Konflikte erinnert. Wir verfolgen weiterhin mit Besorgnis, was sich in verschiedenen Ländern ereignet, die von Krieg und Gewalt zerrissen werden, sagte er am Sonntag beim Mittagsgebet in Castel Gandolfo. Und weiter, lasst uns diejenigen nicht vergessen, die aufgrund von Konflikten leiden und sterben, und lasst uns auch unser beständiges Gebet mit dem großzügigen Engagement für den Frieden verknüpfen. So Papst Leo. In seiner geistlichen Betrachtung beim Mittagsgebet zuvor hatte Leo XIV. Davor gewarnt, sich Gott wie eine mächtige Gestalt vorzustellen, die sich mit Gewalt durchsetzt und einen Raum einnimmt, um zu herrschen, die triumphal daherkommt. Tatsächlich bevorzuge Gott das Kleine, ein Zeichen seiner zurückhaltenden Liebe, die uns die Freiheit lässt, ihn anzunehmen oder abzulehnen. Manchmal, so der Papst weiter, erwarteten wir von Gott etwas Aufsehenerregendes, wünschten uns einen Gott, der von oben eingreift oder das Unkraut des Bösen sofort ausreißt. Wir stellten uns einen starken und mächtigen Gott vor und passten diesem Bild leider auch unsere Art an, Christen zu sein und Kirche zu sein, kritisierte er. Statt alles vorschnell und arrogant zu beurteilen, sollten Christen das Gute wahrnehmen, das selbst in der Finsternis des Bösen aufkeimt. Es brauche Geduld, Prozesse zu begleiten, in denen das Reich Gottes im normalen Alltag und der Einfachheit des gewöhnlichen Lebens wachse. Der Papst rief dazu auf, nicht mutlos zu sein, sondern auch dann Vertrauen zu haben, wenn Gott abwesend scheine. Denn in Wirklichkeit begleitet er uns immer und wirkt seine Liebe stets für uns, betonte er. Der Papst verbringt derzeit eine dreiwöchige Auszeit in den Albaner Bergen, rund 25 Kilometer südöstlich von Rom. Am Samstagabend hatte die Diözese Albano ein Klassikkonzert zu seinen Ehren im Innenhof des Papstpalastes veranstaltet. Die von Gott gewollte Schönheit helfe uns, uns ihm anzunähern, so Papst Leo vor den versammelten Gästen nach der musikalischen Abwechslung in seinem Sommerurlaub.
1: Jetzt kommen Auszüge aus der ersten Enzyklika von Papst Leo XIV.
3: Enzyklika Magnifica Humanitas des Heiligen Vaters Leos XIV. Über die Bewahrung des Menschen im Zeitalter der künstlichen Intelligenz.
4: 5. Kapitel: Die Kultur der Macht und die Zivilisation der Liebe. Die Zivilisation der Liebe errichten.
3: Eine Welt im permanenten Kriegszustand zu schaffen, ist ein Übel und es ist bei seinem Namen zu nennen. Diese Art, die Wirklichkeit, in der wir leben, zu beschreiben, mag düster oder pessimistisch erscheinen, doch ich halte sie für eine notwendige Mahnung. Die christliche Perspektive endet jedoch nicht mit dem Anprangern des Bösen. Wir betrachten die Geschichte im Lichte des auferstandenen Gekreuzigten, dem der Vater alle Vollmacht im Himmel und auf der Erde gegeben hat. Wir interpretieren die Gegenwart nicht als ein feststehendes Schicksal, sondern als ein Feld, das der persönlichen und gemeinschaftlichen Umkehr offensteht. Und wir glauben an die Kraft des Reiches Gottes.
2: Selbst in den dunkelsten Nächten erweckt der Herr Männer und Frauen, die nicht aufgeben und beharrlich Gutes tun. Personen, die die Schwachen beschützen und Wege der Versöhnung eröffnen. Die Erinnerung an die Heiligen, die Gerechten und die oft vergessenen Friedensstifter zeigt, dass die Gnade Konflikte nicht durch eine magische Geste beseitigt, sondern einen aktiven Widerstand gegen das Böse und eine überraschende Kreativität im Guten hervorbringt.
4: Die Worte entwaffnen.
3: Zu denken, dass die Probleme zu groß und wir zu klein sind und dass unsere Entscheidungen daher nichts ändern werden, ist eine elegante Form der Kapitulation, die oft als Realismus getarnt ist. Sicherlich haben nicht alle den gleichen Einfluss auf die Wirklichkeit. Es gibt jene, die regieren, die über Investitionen entscheiden, die Institutionen leiten, jene, die forschen, die erziehen, die informieren, die produzieren. Und es gibt jene, die anscheinend bloß ihr tägliches Leben führen. Doch niemand ist ohne Verantwortung. Alle verfügen über einen eigenen Handlungsbereich. Und genau dort, nirgendwo anders, sind wir aufgerufen zu entscheiden, ob wir die Logik der Stärke nähren. Und sei es nur durch Gleichgültigkeit, Zynismus, Lüge oder Hass. Oder die Logik des Friedens hochhalten, mit Wahrheit, Besonnenheit, Nähe und Fürsorge.
2: Ein katholischer Schriftsteller des 20. Jahrhunderts, John Ronald Reuel Tolkien, hat unsere Verantwortung mittels der Worte einer seiner Figuren wie folgt beschrieben. Doch unsere Sache ist es nicht, die Welt durch alle Zeiten zu steuern, sondern in den Jahren, auf die wir beschränkt sind, zu tun, was wir können, um das Übel auf den uns bekannten Feldern auszujäten, damit jene, die nach uns kommen, einen guten Boden vorfinden. Die Zivilisation der Liebe entsteht nicht aus einer einzigen, spektakulären Geste, sondern aus der Summe kleiner und beharrlicher Akte der Treue, die als Bollwerk gegen die Entmenschlichung dienen. Ohne den Anspruch zu erheben, das Thema erschöpfend zu behandeln, schlage ich 5 Ansätze für die Verantwortung im Alltag und im öffentlichen Leben vor. Worte entwaffnen, Frieden in Gerechtigkeit aufbauen, die Perspektive der Opfer einnehmen, einen gesunden Realismus pflegen, den Dialog und den Multilateralismus wiederbeleben.
4: Die Worte entwaffnen.
3: Der erste Beitrag, den wir zu einer humaneren Zivilisation leisten können, besteht darin, auf unsere Worte zu achten. Entwaffnen wir die Worte und wir werden dazu beitragen, die Erde zu entwaffnen. Der Friede beginnt bei jedem von uns. Damit, wie wir auf unsere Mitmenschen blicken, ihnen zuhören, über sie sprechen. Und in diesem Sinne ist die Art und Weise, wie wir kommunizieren, von grundlegender Bedeutung. Wir müssen Nein sagen zum Krieg der Worte und Bilder. Wir müssen das Paradigma des Krieges zurückweisen. Wir haben eine echte Gelegenheit, zum Guten beizutragen. Jedes Mal, wenn wir die Wahrheit sagen, einen weisen Ratschlag geben, jemanden unterstützen, der Trost braucht, eine Ungerechtigkeit anprangern und jemandem eine Stimme geben, der keine hat.
4: Frieden in Gerechtigkeit aufbauen.
2: Alle, auf welcher Ebene auch immer, können wir zur Grundlage des Friedens beitragen, die die Gerechtigkeit ist. In seinem Kommentar zum Psalmvers »Gerechtigkeit und Frieden küssen sich« schreibt der heilige Augustinus, »denn es gibt niemanden, der keinen Frieden will, aber nicht jeder ist bereit, sich für Gerechtigkeit einzusetzen. Du aber übe Gerechtigkeit, denn Gerechtigkeit und Friede küssen sich, sie streiten nicht.« Warum streitest du mit der Gerechtigkeit? Sieh, die Gerechtigkeit sagt dir, du sollst nicht stehlen und du hörst nicht. Du sollst nicht Ehe brechen und du willst nicht hören. Was du nicht willst, dass man dir tu, das füg auch keinem anderen zu. Was du nicht willst, dass man dir sage, das sage auch keinem anderen. Lasst uns nicht müde werden, nach der Gerechtigkeit zu streben.
4: Die Perspektive der Opfer einnehmen.
3: Es gibt Situationen, in denen wir, um menschlich zu bleiben, unser Zögern ablegen und Stellung beziehen müssen. Es gibt Konflikte, bei denen es nicht richtig ist, neutral zu bleiben und es nicht ausreicht, zu glauben, dass man kein Komplize ist. Angesichts von Bombenangriffen auf Zivilisten, Angriffen auf Krankenhäuser, Schulen oder lebenswichtige Infrastruktur sowie Gewalt, die Kinder trifft, sehen wir uns mit Skandalen konfrontiert, die die Menschheit selbst verwunden. Deshalb können wir nicht auf der Ebene von abstrakten Analysen verharren.
2: Der Sichtweise und Stimme der Opfer bei der Information und Bildung Raum zu geben, hilft dabei, sich der Abgründe des Bösen, die im Krieg und allgemein in jeder Form von Gewalt liegen, wirklich bewusst zu werden. Die Aufmerksamkeit für diese Stimmen nährt die Überzeugung, dass die Menschheit von gewalttätigen Minderheiten abgesehen keinen Krieg will. Die Kirche kann ein besonderer Ort lebendiger Erinnerung für die Opfer sein. Wie der heilige Paul VI. In Erinnerung rief, fühlt sie sich verpflichtet, sowohl die Stimme der Toten vergangener Kriege als auch die der Lebenden, die noch deren Wunden tragen, aufzunehmen, damit ihr Schrei zu einem Aufruf für den Frieden und die Eintracht wird und nicht zu einem Präludium für neue Konflikte.
4: Einen gesunden Realismus pflegen.
3: Wir brauchen einen gesunden Realismus, der sowohl politischen Idealismus als auch Zynismus vermeidet. Es gibt nämlich einen Idealismus, der, um sein eigenes Weltbild zu retten, Fakten auswählt, sie verzerrt, neu benennt und schließlich in einer Wirklichkeit lebt, die seinen eigenen Überzeugungen angepasst ist. Auf der anderen Seite gibt es auch eine verdorbene Form des Realismus, die Beobachtung mit Resignation verwechselt und zu dem Schluss kommt: Da die Stärke dominant ist, soll sie dominieren. Echter Realismus verzichtet nicht darauf, die Welt zu verändern. Er beginnt damit, Interessen, Ängste, Zwänge und Machtverhältnisse mit Klarheit zu betrachten, eben um zu berechnen, was erreicht werden kann und welche Schritte dazu erforderlich sind. Er reduziert Politik nicht auf Moral, überlässt sie aber auch nicht der Gewalt. Er sucht nach gangbaren Wegen, damit Frieden mehr als nur ein Wort ist, nämlich glaubwürdige Institutionen, überprüfbare Garantien, geduldige Verhandlungen, Konfliktprävention und der Schutz der Zivilbevölkerung.
4: Den Dialog neu anstoßen.
2: Um die Zivilisation der Liebe aufzubauen, müssen wir den Dialog praktizieren. Daran hat bereits Pius XII. Am Vorabend des Zweiten Weltkriegs erinnert, als er erklärte, dass man durch den Frieden nichts verliere, während man durch den Krieg alles verlieren könne. Und dass die Menschen wieder miteinander sprechen müssten, weil ein aufrichtiger und beharrlicher Austausch immer die Möglichkeit einer ehrenhaften Lösung eröffne.
3: Wenn wir eine Erfahrung authentischer Begegnung mit dem Anderen, dem Andersartigen, dem Fremden, dem Migranten haben, wird es viel schwieriger, sich überhaupt einen Krieg vorzustellen.
2: Auf politischer Ebene ist es dringend erforderlich, von der Kultur der Macht zu einer echten Kultur der Verhandlung überzugehen, in der Dialog und diplomatische Beziehungen zur gewöhnlichen Art der Konfliktbewältigung werden. Das Bewusstsein für ein gemeinsames Schicksal der Völker verlangt, dass die Kultur der Verhandlung zunehmend zu einem gemeinsamen politischen und kulturellen Engagement wird, das in der Lage ist, die Menschheit schrittweise aus der Spirale der Gewalt herauszuführen.
3: An diejenigen, die die Ehre und die Last des Regierens tragen, möchte ich einige Worte wiederholen, die ich zu Beginn meines Pontifikats gesagt habe. Die Völker sehnen sich nach Frieden und an die Verantwortlichen der Völker richte ich meinen inständigen Appell. Lasst uns zusammenkommen, lasst uns miteinander sprechen, lasst uns verhandeln. Krieg ist niemals unvermeidlich. Die Waffen können und müssen zum Schweigen gebracht werden, denn sie lösen keine Probleme, sondern verschärfen sie nur. Geschichte schreiben die Friedensstifter, nicht die, die Leid säen. Die anderen sind nicht zuerst unsere Feinde, sondern unsere Mitmenschen. Sie sind keine Verbrecher, die man hassen muss, sondern Männer und Frauen, mit denen wir sprechen können.
2: Bei der Ablehnung der Logik der Gewalt spielt der interreligiöse Dialog eine entscheidende Rolle, weil im Herzen der großen spirituellen Wege eine Botschaft des Friedens liegt. Diejenigen, die den Namen Gottes benutzen, um Terrorismus, Gewalt oder Krieg zu legitimieren, verraten sein Antlitz. Im Namen der Religion zu kämpfen bedeutet in Wirklichkeit, die Religion selbst anzugreifen. Der Geist von Assisi, den Johannes Paul II. Entstehen ließ und der durch das Engagement von Papst Franziskus vertieft wurde, beispielsweise im Dialog mit dem Scheich der Azar, zeigt, dass die Gläubigen erneut aus den authentischsten Quellen ihrer geistlichen Tradition schöpfen können, in denen es keinen Platz für sakralisierten Hass gibt.
4: die Notwendigkeit von Diplomatie und Multilateralismus.
3: In den internationalen Beziehungen ist der Dialog das unersetzliche Instrument der Diplomatie, um Konflikten vorzubeugen und Vertrauensverhältnisse wiederherzustellen.
2: Auch der Cyberraum ist zu einem Schlachtfeld geworden. Cyberangriffe, Datenmanipulation und mit Hilfe von KI orchestrierte Einflusskampagnen können ganze Länder destabilisieren, noch bevor es zu einem offenen bewaffneten Konflikt kommt. Daher brauchen wir eine Diplomatie, die auch in diesem neuen Umfeld agieren kann, gemeinsame Regeln für den Einsatz digitaler Technologien aushandelt und Zivilisten sowie die Schwächsten vor Formen unsichtbarer, aber ebenso realer Gewalt schützt.
3: Internationale Organisationen, insbesondere die Vereinten Nationen, bleiben unverzichtbare Instrumente zur Förderung einer Zivilisation der Liebe, zur Unterstützung des Dialogs zwischen den Nationen, der friedlichen Konfliktlösung, der ganzheitlichen Entwicklung der Völker, des Schutzes der Schwächsten, der Abrüstung und der Bewahrung der Schöpfung. Der Heilige Stuhl unterstützt und begleitet dieses Engagement, erkennt jedoch an, dass die derzeitige Schwäche der UNO und des internationalen politischen Systems die Notwendigkeit tiefgreifender Reformen offenbart. Es geht nicht nur um technische Anpassungen, denn die Krise der Überzeugungen und Werte betrifft auch die ethischen Grundlagen des Lebens der Nationen und erschwert es, den Multilateralismus auf das wahre Gemeinwohl auszurichten.
2: Im internationalen Kontext macht sich die Diplomatie des Heiligen Stuhls aus den Evangelien, das Prinzip der Barmherzigkeit, zum konkreten Maßstab für politisches Handeln. Dies ist eine der Weisen, wie sich der Heilige Stuhl in den Dienst der Menschheit stellt, indem er das Gewissen zu Nächstenliebe und Wahrheit aufruft, die Würde jedes Menschen verteidigt und sich zu einer Stimme für die Armen, die Migranten und die Kriegsopfer macht. Auf diese Weise bringt die päpstliche Diplomatie die Katholizität der Kirche zum Ausdruck und trägt zum Aufbau einer Zivilisation der Liebe bei, in der auch die neuen Technologien auf das Gemeinwohl ausgerichtet sind.
4: Beten und hoffen.
3: Diese Wege des Engagements werden vom Gebet genährt und nähren es ihrerseits. Denn für uns kommt der Friede vor allem von Gott, dem Gott, der uns alle bedingungslos liebt. Es ist ein Geschenk, das Jesus seinen Jüngern am Ostertag gegeben hat. Der Friede sei mit euch. Dies ist der Friede des auferstandenen Christus, ein unbewaffneter und entwaffnender Friede, demütig und beharrlich. Mit diesen Worten habe ich mich am Tag meiner Wahl auf den Stuhl Petri an die Kirche und die Welt gewandt, und ich möchte sie wiederholen, um alle einzuladen, um diese Gabe zu bitten. Werden wir nicht müde, für den Frieden zu beten und uns dafür einzusetzen, ihn in unseren Beziehungen und in der Gesellschaft zu verwirklichen?
1: Mit diesem Zitat aus der Enzyklika endet Teil 7 unserer Radioakademie Papst Leo XIV. Magnifica Humanitas. Den ganzen Wortlaut in der offiziellen Übersetzung auf Deutsch finden Sie auf der Vatikanischen Archiv-Webseite www.vatican.va. 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Am Mikrofon verabschiedet sich Stefanie Stahlhofen. 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

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Nun kann ich freier mich erklären. 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Allein wirst du dich wohl entschließen, zu folgen meinem treuen Rat, zu fliehen die kalte Luft,

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0: verschlossene Blatt als eine Schenkung hin. Ich weiß gewiss, du wirst darin für dich ein solches Mittel finden, ihm keines aus all andern gleich.
1: Ist das vielleicht sehr hart zu nehmen?
0: Wie er sich dazu mit Ernst entschließt, dem ist es lieblich, süß und leicht.
1: Und was ist dessen Eigenschaft?
0: Es wärmet munter auf den lauen, trägen Geist, erheitert den Verstand durch seine Wunderkraft, die Christenpflicht zu fassen. Es schärft das Aug, den schlauen Feind zu sehen, verschafft ein gut Gehör zu hören Gottes Wort. Es bringet Mut und Stärke, der Hölle Macht zu widerstehen.

die eitle Lust der Welt, des Geistes besten Fortgang ein. Man eilt, man lauft, wohin? Ach, an die Orte, wo nur der Sinnen Freiheit ruft.